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4: Aktuell haben wir 16 Grad an einem grünen Himmel, hier um Kirchspiersch. 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
1: Das Gros erinnerst du bausen, dat bei aktuellen 15 Grad hier im Kirchbirch. 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
3: Hier haut im regnerischen grauen Dach, das bei Temperaturen von maximalen 19 Grad an so, also da war just haut, weil vom Murun soll es schon am Drische bleiben. 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
1: An der Gülle dopzepassen ob den Accident an der Betubayerstrasse zu Hasbach, der heißt vom Haus Nummer 1, der Motto aus Hayagerand an den CGDs aus auf der Platz, Spur ist blockiert, gut oppassen. 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
1: 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Bleiben noch wieder Prävisionen für Mama Kredit von Meteolux. Und du bleibst stark bewölkt, haut es drehen doch bis an den Ohren daran. Die meisten Rehen sind allerdings schon den Möhren raufgegangen und gehen haut höchstens 19 Grad. Da nöscht relativ viel Nebel bei bis zu 10 Grad auf den kältesten Plätzen. Spätestens geht Mitte Schmur aus der Spuck, dann aber River und machen sich größere Abklärungen breit bei höchstens 20 Grad. Aber bald unverändert, sonnig herrscht wieder, geht der ganze Weekend dann auch noch nur bei um die 20 Grad Höchstwert. Und so just e-stellig in der Höchstwert.
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0: Wieder passen, weil da in Winstem Rehen dabei ist, dann eventuell Aquaplaning-Plätze. 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

Musik aus dem Jahr 1996. 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
0: Ja, Gwyneth gut geht es am Moment auf der A3 in Richtung Stadtführung. Da gibt es nämlich ein Accident um Bitteboer Kreuz mit drei Autos, die Überholspur ausblockiert. 2 Kilometer Stau haben wir hier. Dann machen wir aber den Accident zu Bitteboer am Rampen auf der Hälfte der Bitteboer Gare mit 2 Autos. Du hast eine Spur weiterhin blockiert. Es geht weiterhin durch schlecht Lernisch. Dann machen wir aber den Chantier auf der A1 in Richtung Gasbrüch an der Monte Münzbüch. Da hast die Rietspur gesperrt. An aufgepasst. 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
9: 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Am Meteolog zählt Matta, dass heute noch nicht mehr regnen soll. Es soll bedeckt bleiben trotzdem. So gesagt, noch mehr ganzen daraus. Temperaturen müssen mitten um die 20 Grad. Heute noch Temperaturen ein bisschen niedrig um die 16 maximal.
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